0: Ah, das Wetter. Vor allen Dingen wollt ihr wahrscheinlich wissen, wie es wird. Also es war heute ein bisschen wechselhaft und es wird auch ein bisschen wechselhaft. Und jetzt kommen wir aber auch direkt aufs Thema. Was es nämlich war, war heute früh etwas fußkalt. Denn die Nächte werden länger, die Tage werden kürzer, merken wir alle. Klar, September, der Herbst nähert sich so langsam. Deswegen gibt es ja auch dann den Begriff des Altweibersommers, oft für die letzte September-Dekade. Da sind wir ja noch nicht ganz, die letzten 10 Tage des Septembers. Aber heute früh Bad Berleburg-Hemschlar, 1,5 Grad. Wenn man da raustrat, hat man gedacht, oh, der Sommer ist scheinbar vorbei. Medebach, 3,4 Grad. Netphen an der Sieg, 3,5 Grad. Aber die Städte, zum Beispiel im Ruhrgebiet, Bochum 12,5, Köln 12,6, also immer 0,6 Grad Celsius, korrekt gesprochen. Emmerich-Elten 13,2 Grad Celsius. Da war es dann noch deutlich milder. Insgesamt kommt wieder etwas wärmere, nicht so richtig sommerliche Luft. Denn bei uns in Nordrhein-Westfalen, wir liegen ja nun mal hier, treffen das Hoch, das Azorenhoch und aber auch die Tiefs über den britischen Inseln so ein bisschen aufeinander und machen immer so ein kleines Wechselspiel und man weiß noch nicht so richtig, wer gewinnt. Aber der Trend zeigt, die Temperaturen sind schon nicht ganz tief. Der Sonntag ist so ein kleiner Tiefpunkt, 20 Grad ist jetzt nicht kalt, die Böden werden sich über Niederschläge freuen. Wir erleben einen frühherbstlichen Tag und dann Richtung Montag und Dienstag noch mal einen deutlichen Temperaturanstieg. Dienstag möglicherweise noch mal sommerlich und dann geht es wieder zurück auf typische Septemberwerte. Im Einzelnen haben wir im Moment mit einer Front zu tun. Das ist der Radarfilm. Hier sieht man diese Niederschläge. Nicht viel, was da fällt. Aber hier und da fällt eben was aus dem Gewölk heraus. Dann die Nacht. Diese Wolken, diese Front zieht langsam nach Osten weiter. Dahinter in dieser feuchten Luft gibt es, der Frühherbst lässt grüßen, schon mal die ersten Nebel- und Hochnebelfelder. Die Temperaturen morgen früh in Nordrhein-Westfalen meistens 9 bis 13 Grad, Ruhrgebiet, Rheinland 14 oder 15. Und der morgige Tag, der startet dann genauso wie die Nacht endete. Das heißt teilweise neblig trüb, teilweise ein bisschen sonnig. Da fehlt ein R. Neblig trüb. Zeitweise ein bisschen sonnig und die Temperaturen, die erreichen dann, nachdem wir auf den Nachmittag geschaut haben, wo es einzelne Schauer gibt, aber sonst immer wieder die Sonne durchguckt, 20 bis 23 Grad, das war ein sehr langer Satz, 16 Grad ganz oben und der Wind kommt aus Südwest mit Stärke 3. Der Blick nach vorne, Sonntag eben der Tag für die Böden mit Nässe und 16 bis 20 Grad, Montag mehr Sonnenschein und wieder steigende Temperaturen in Nordrhein-Westfalen.
1: Ich liebe deine Kommentare, kaufe ein R und sage Tschüss.
2: Tschüss. So, wir sehen uns nochmal um 9:45 wieder, dann mit dem nächsten Update und noch viel mehr lustige 80er-Jahre-Bilder.
1: Und jetzt kommt Ihre Lokalzeit. Viel Vergnügen damit.
2: Schönen Abend.
1: Schönen Abend.
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8: Es ist soweit. Der Aufbau fertig. Fehlt nur noch der Fassanstich. Zack. Ein einziger kräftiger Schlag und Pützchens Markt war eröffnet. 5 Tage Kirmes pur in Bonn-Beuel.
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8: Und damit herzlich willkommen an diesem Freitagabend. 5 Tage lang geht es wieder rund auf der Kirmes. Eines der größten und beliebtesten Volksfeste der Region ist eröffnet. Seit heute Mittag schütteln und rollen die Fahrgeschäfte.
9: Eine neue Runde. Alles dreht sich in den kommenden Tagen um Pützchens Markt. Viele zieht's heute schon am Mittag aufs Festgelände. Nur mal gucken scheint erstmal das Motto zu sein. Die Fahrgeschäfte machen zwar schon ordentlich Eindruck, werden aber noch vorsichtig frequentiert. Manche Neuheit ist auch wirklich respekteinflößend. Der Freefall Tower zum Beispiel, 85 Meter hoch. Auch das hier erstmals dabei. Swing-Up hat Werner Rohleder hierher gebracht.
10: Das Karussell wurde erstmals aufgestellt in Japan in einem Freizeitpark und wir haben es dann letztes Jahr zurückgeholt.
9: Nostalgie gibt's bei der Fahrt inklusive. Das Karussell stammt aus den 80ern.
10: Das ist eigentlich was für die ganze Familie, für Groß und Klein. Also auch abends mit Liftspiel fährt auch die Jugend mit. Wir wechseln die Musik, wir sind eigentlich für alle da.
9: Die jüngeren Besucher jetzt am Mittag entscheiden sich aber erstmal für einen Klassiker. Damian und Pablo nehmen den Musikexpress.
11: Ich bin ein bisschen nach unten gerutscht.

0: zu ihm und er war ein bisschen eingequetscht und dann hatte er nicht so eine schöne Fahrt.
1: Aber Pablo hat ganz andere Kritik.
2: War gut, aber könnte schneller sein.
1: Und nebenan macht sich Elisabeth Kronenberger mit ihrer Crew bereit.
3: Ich auch da. Wir feiern jedes Jahr den 14. Mai und das seit 40 Jahren. 1986 waren wir das erste Mal hier.
1: Seit jeher mit ihrem eigenen Weinstand. Jetzt wollen sie aber erstmal Party machen, denn der Festumzug kommt. Mit jeder Menge Boiler-Prominenz, darunter die designierte Wäscherprinzessin Anna, dicht gefolgt von der Reiterstaffel und jeder Menge historischen Fahrzeugen. Und dann gibt's noch ganz viel Glitzer und Quatsch.
4: Und wie das Ganze am Abend aussieht, ob es regnet oder nicht, ob Sie einen Schirm mitnehmen müssen, wenn Sie gleich nochmal rübergehen. Am Ende der Sendung schalten wir dann nochmal live auf Pützchens Markt. In Bonn macht das letzte russische Generalkonsulat zu. Das hatte Außenminister Wadefuhl ja schon Anfang des Monats angekündigt. Die Bundesregierung reagiert damit auf die Sprengstoffdrohne, die im August auf dem Flughafen in Leipzig entdeckt worden war. Heute war der letzte Tag, an dem in dem Konsulat in Bonn noch Dokumente wie russische Pässe abgeholt werden konnten.
5: Artjom ist extrem froh, dass er seinen Pass nun in den Händen hält.
6: Mir wurde sehr geholfen.
5: Schließlich hat er für die Fahrt zum Konsulat in Bonn Stunden im Auto gesessen.
6: Jetzt auf einmal mussten wir hierher extra aus München herkommen.
5: Er ist nicht der Einzige, der anreist, in der Hoffnung, seine Angelegenheiten in Bad Godesberg auf den letzten Drücker zu regeln. Anträge werden heute nicht angenommen, nur noch Pässe ausgegeben und das geht schnell.
7: Ich komme von Freiburg, also vom Süden, musste 4 Stunden fahren, deshalb hoffe ich, dass ich es erledigt habe.
6: Wir sind also ziemlich zügig rangekommen.
5: Vor der Tür schrumpft die letzte Gruppe Wartender. Die meisten wollen nicht mit uns reden und die, die es tun, formulieren vorsichtig.
7: Ich finde die Situation allgemein, also ich finde es schade für die beiden Völker, weil die Leute leiden. Also das ist alles Politik.
5: Mit der Schließung des Generalkonsulats beginnt in Bonn wieder ein neues Kapitel. Seit Mitte der 70er hat erst die Botschaft, dann das Konsulat in Bad Godesberg für vieles gesorgt. Staatsgäste wie Gorbatschow, Polizeieinsätze wie 2014 wegen eines verdächtigen Pakets und in den letzten Jahren für Demonstrationen. Bei Wahlen treffen hier Putin-Befürworter auf Gegner. Und seit Kriegsbeginn gibt es 2-mal die Woche auch das. Eine Mahnwache direkt gegenüber des Konsulats. Auch heute sind sie da.
8: Wir sind mit unterschiedlich vielen Menschen, aber immer mit Menschen hier, um ein Zeichen zu setzen, dass dieser Krieg enden muss.
5: Iris Schneider, stellvertretende Bürgermeisterin in Bad Godesberg, hält heute eine Ansprache, erst Russisch, dann Deutsch. Sie seien gute Nachbarn gewesen, hätten den Russen eines der schönsten Grundstücke und stets Polizeischutz und Parkplätze zur Verfügung gestellt. Damit ist jetzt Schluss.
9: Es werden keine Besucher mehr ins Konsulat kommen, aber wir werden uns natürlich auch nicht vor ein leeres Gebäude stellen.
5: Was aus dem Grundstück wird, unklar. Es wird wohl ungenutzt bleiben.
4: Bonn und der Verkehr. Ja, ist aktuell ein Graus. Nicht nur die Nordbrücke ist gesperrt, auch der Godesberger Tunnel teilweise. Heute, seit exakt 2 Monaten, ist der unterirdische Teil der B9 nur einspurig befahrbar, weil eine Röhre komplett gesperrt ist und auch kleinere Zufahrten dicht sind. Der Tunnel wird, ja wie so vieles gerade, saniert. Doch während der Verkehr häufig stockt, gehen die Sanierungsarbeiten zügig voran. Und trotzdem fragt man sich, warum jetzt auch noch in dieser Zeit? Und die Antwort gibt es im Film, so viel vorweg. Bevor der Tunnel ganz ausfällt, dann besser jetzt. Und eben, es geht recht zügig.
10: An den Tunneleinfahrten hängt noch das alte Licht. Aber weite Teile der B9-Röhre erstrahlen schon im neuen, viel helleren Licht. Der Tunnel wirkt steril, fast neu. Hier ist der Vergleich gut sichtbar, links alt, rechts neu. Nur weil es schöner aussieht, stellt die Stadt klar, wird der Tunnel aber nicht saniert.
11: Wir haben umgestellt jetzt auf eine neue LED-Beleuchtung. Das hat natürlich auch Umweltaspekte. Wir haben mit der neuen Beleuchtungsanlage nur noch 1/3 der Leistungsaufnahme zur alten Beleuchtungsanlage. Also wir sparen eine ganze Menge Energie ein. Und außerdem ist es halt so, dass wir nach 27 Betriebsjahren keine Ersatzteile mehr für die Regelung der alten Beleuchtungsanlage bekommen und waren deshalb sowieso auch gezwungen, eine neue Beleuchtungsanlage einzubauen.
10: Aber musste es denn ausgerechnet jetzt sein, so kurz nach der Nordbrückensperrung? Das fragen sich viele Autofahrer, die wegen der Tunnelsperrung jetzt regelmäßig im Stau stehen. Anders als bei der Nordbrücke war die Tunnelsanierung aber geplant und wurde seit 2 Jahren vorbereitet. Die Arbeiten wurden europaweit ausgeschrieben. Da es teils keine Ersatzteile mehr gibt für technische Anlagen im Tunnel, kann die Sanierung nicht noch mehr als 2 Jahre warten. Das Risiko wäre zu groß, sagt die Stadt.
12: Im schlimmsten Fall hätte passieren können, dass wir den Tunnel außer Betrieb nehmen müssten. Also es geht ja darum, den Betrieb aufrechtzuerhalten und die Verkehrssicherheit. Und das wäre dann im schlimmsten Fall, wenn ein Anlagenteil ausgefallen wäre und wir hätten keine Ersatzteile dafür gehabt, hätte die Gefahr bestanden, dass wir den Tunnel dann sperren müssen.
10: Seit 27 Jahren gibt es den Tunnel. Rund 40.000 Fahrzeuge fahren täglich hier durch. Jetzt während der Bauphase geht es nur einspurig und nur mit Tempo 30 voran. Und trotzdem, sagen die Arbeiter, gereizte Autofahrer seien selten.
11: Unverständnis trifft man eher dann, wenn wir eine Einfahrt sperren müssen aus irgendeinem unvorhersehbaren Grund. Da ist der eine oder andere dann schon mal, da gibt es schon mal Unmut. Aber die Durchfahrt hier im Tunnel durch den Baustellenbereich, die läuft ja in der Regel glatt ab. Und da habe ich eher den Eindruck, dass die Autofahrer entspannt sind.
10: Im November werden die Autofahrer hier schon durchfahren können. Dann soll der Verkehr in der fertigen Röhre einspurig fließen. Anders als bei der Nordbrücke ist hier aber schon Licht am Ende des Tunnels.
12: Ziel ist es, bis Mitte nächsten Jahres durch zu sein, also sprich bis Mai, und wir sind voll im Zeitplan.
10: Und das sind doch auch mal gute Neuigkeiten in diesen verkehrstechnisch so schwierigen Zeiten in Bonn.
4: Ja, und dazu kommt jetzt, wir konnten es ja kaum glauben, die Bonner Stadtwerke haben mitgeteilt, die ersten 2 reparierten Stadtbahnen sind wieder auf der Schiene. 2 von 60 Zügen, die Mitte Juli aus dem Verkehr gezogen worden waren, wegen Sicherheitsmängel, nicht zugelassener Bauteile. Diese beiden Bahnen sollen jetzt vor allen Dingen in den kommenden Tagen rund um Pützchens Markt zum Einsatz kommen. Wann die restlichen 58 Bahnen fertig sind, das haben die Stadtwerke jetzt nicht mitgeteilt. Der Rheinpegel hat sich ja zuletzt ein bisschen erholt nach dem trockenen, heißen Sommer. Aber wer heute mit der Bad Godesberger Fähre übersetzen wollte, ja, der musste sich was anderes überlegen.
1: Fährbetrieb eingestellt wegen Niedrigwasser. Viele mussten heute Kehrt machen am Fähranleger in Bad Godesberg und auf der anderen Rheinseite in Niederdollendorf. Der Pegelstand an der Bonner Messstelle lag erneut unter 80 cm, zu wenig für die Godesberger Fähre. In den kommenden Tagen sollte der Pegel wieder steigen. Wie er sich über die nächsten Wochen entwickelt, ist allerdings noch unklar. Trockenphasen sind zu dieser Jahreszeit nicht ungewöhnlich, das Ausmaß des Niedrigwassers in diesem Jahr dagegen schon.
4: Fast 11 Jahre hat Stefanie Neuhäuser auf diesen Moment gewartet. Nachts klingelt das Telefon, eine Spenderniere ist gefunden. Sie kann zur Transplantation kommen. Wegen einer schweren Erkrankung war die 51-Jährige lange Jahre auf Dialyse angewiesen. Bis vor einem Jahr eben, dann bekam sie endlich eine Spenderniere. Und es geht sogar noch mehr. Jetzt fragen Sie sich, warum ist denn hier der Fußball zu sehen? Das hat nämlich einen guten Grund, weil Stefanie ist nämlich jetzt Teil der Frauennationalmannschaft und wird mitspielen bei der Fußball-WM für organtransplantierte Menschen. Für die Kölnerin ist das weit mehr als nur ein Turnier, denn es ist wieder alles möglich.
5: Sport machen und kicken ist für viele selbstverständlich. Aber für Stefanie Neuhäuser ist es was Besonderes.
13: Irgendwie weiß man das ja, dass man auf der Transplantationsliste steht. Und man weiß auch, dass irgendwann dieser Anruf ja dann hoffentlich mal kommt. Aber trotzdem, in dem Moment ist es irgendwo surreal. Und es war bei mir nachts um 5 Uhr morgens, dass das Handy geklingelt hat. Und irgendwie war mir aber sofort klar, das ist kein normaler Anruf.
5: Vor ihrer Nierentransplantation musste sie fast täglich zur Dialyse. Rund 4 Stunden dauert die Blutreinigung. Stefanie entschied sich, die Dialyse zu Hause selbst durchzuführen, richtete sich extra ein Zimmer ein.
13: Hier zu Hause habe ich natürlich eine ganz andere Lebensqualität für mich gehabt. Und ich habe es selber in der Hand gehabt, was für mich auch wichtig war, dass ich mein Leben irgendwie wieder an mich ziehen kann mit dem, was so für mich dazugehört.
5: Letztes Jahr hat sie eine Niere transplantiert bekommen. Seitdem muss sie 14 Tabletten nehmen, jeden Tag.
13: Es sind ganz viele Gefühle auch und Gedanken, die einem in dem Moment durch den Kopf gehen. Weil darauf hat man ja jetzt ganz, ganz lange auch irgendwie gewartet. Und auf der anderen Seite hat man natürlich auch ein bisschen Angst, Respekt jetzt vor der Situation, aber auch irgendwo eine ganz große Freude. und ganz viel Hoffnung einfach damit verbunden.
5: Stefanie hat es geholfen, sich mit anderen mit einer ähnlichen Krankheitsgeschichte auszutauschen und hat nie ihren Mut verloren.
13: Ich finde es so schade, wenn Menschen dann aufgeben, weil sie haben ja noch ein Leben und oft merkt man erst nachher, was man eigentlich noch alles konnte und was man alles noch Gutes hatte, wenn es dann noch mal schlimmer wird. Und von daher denke ich, muss man immer gucken, in welcher Situation befinde ich mich gerade und schauen, da einfach das Beste draus zu machen und auch im Hier und Jetzt zu leben und jeden Moment zu genießen.
5: Jetzt ist die 51-Jährige sogar Teil der ersten deutschen Frauennationalmannschaft, die bei der Fußball-WM für Organtransplantierte teilnimmt. Da alle Spielerinnen deutschlandweit verteilt leben, können sie nicht so oft zusammen trainieren.
14: Ja, ich bin ganz weit davon entfernt, eine Profifußballerin zu sein. Aber Sport ist einfach wahnsinnig wichtig, auch in der Erkrankung, auch schon zu Dialysezeiten, damit man einfach fit bleibt, was für sich macht. Und da ist Sport eine ganz tolle Sache, um den Körper ein bisschen weiter herauszufordern.
5: Deutschland ist dieses Jahr Gastgeberland. Für das Turnier gibt es besondere Regeln. Das Spielfeld wird kleiner sein, es darf immer gewechselt werden und die Organe müssen gut geschützt werden. Für Stefanie gilt das Motto, dabei sein ist alles. Und ihr ist vor allem die Sichtbarkeit von Transplantierten wichtig.
14: Wie wir dafür stehen, wie wir mit viel Lebensfreude und ja, ganz viel Energie beispielsweise Sport betreiben können, aber auch sonst das Leben sehr, sehr wertschätzen. Und dass ich glaube auch, dass es ein tröstlicher Gedanke für viele Spenderfamilien ist, dass wir halt mit diesen Organen weiterleben können und auch in jeder Sekunde natürlich daran denken und diesen Spender einfach auch immer mit uns tragen und ihm so auch eine Art neues Leben geben.
4: Tolle Geschichte. Professor Christian Straßburg von der Uniklinik ist zu Gast. Guten Abend.
15: Guten Abend, Herr Henschert.
4: Fußball-WM für Transplantierte. Ich kannte das gar nicht. Gibt es da noch mehr Veranstaltungen?
15: Ja, Sie werden lachen. Es gibt sogar die World Transplant Games, die verschiedene Sportarten beinhalten. Und was zeigt, was das für eine sensationelle Chance ist, die man mit der Organtransplantation realisieren kann.
4: Sie sind natürlich Spezialist für Organtransplantation, muss man natürlich dazu sagen. Jetzt haben wir gerade gesehen, Stefanie macht jetzt Sport. Kann man allen Sport denn machen, wenn man transplantiert worden ist? Also verschiedene Organe kann man ja transplantieren. Geht das immer?
15: Immer wird das sicherlich nicht gehen. In vielen Fällen erreicht man einen Zustand, wo die Gesundheit wieder so gut ist, dass man fast alle Sportarten machen kann. Es hängt ein bisschen davon ab, welches Organ transplantiert ist und wie gesund man insgesamt ist, unabhängig auch von der Organtransplantation.
4: Also American Football ist wahrscheinlich eher weniger geeignet, wenn es rumpelt und nur noch Schläge gibt, könnte ich mir vorstellen. Aber Stefanie sagt, ich werde keine Profifußballerin mehr, aber sie ist ja total fit und hat Spaß. Aber es gab auch Bundesliga-Stars, die das schon hatten. Richtig. Was würden Sie denn empfehlen, jemand, der ein frisches Organ bekommen hat, mit dem Sport umzugehen? Wie geht man am besten damit um?
15: Erstmal würde ich das absprechen mit den Transplantationsmedizinern, die einen betreuen, was sehr engmaschig passiert. Das ist ja eine große Chance, wo wir ein hohes Interesse haben, dass alles gut funktioniert und diese Lebenschance erhalten bleibt. Und man muss eben gucken, dass man im Rahmen dessen, was die Operationsfolgen sind und was die Medikamente sind, die man einnimmt, dass man da keine Gefahr herauf beschwört. Fußball geht sehr gut. Sie hatten das Beispiel gesagt. Es gibt in der Bundesliga auch einen aktiven oder es gab einen Bundesligaspieler, der transplantiert das machen konnte.
4: Bei Stefanie haben wir gerade einen Film gesehen, die nimmt täglich 14 Tabletten. Das muss wahrscheinlich alles, ist sehr fein justiert dann. Ist das schwierig?
15: Es ist ein bisschen eine Herausforderung, aber so wie die Patientin, die wir jetzt hier gesehen haben, auch positiv dabei ist, ist das, glaube ich, gar kein Problem. Wenn man verstanden hat, worum es geht, dass man immunsupprimieren muss, dass das Organ nicht abgestoßen wird.
4: Immunsupprimieren heißt?
15: Das heißt, das Immunsystem davon zu überzeugen, dieses Organ als freundlich zu empfinden und nicht als böse zu empfinden und damit zu vernichten. Und da muss man gucken, dass die Funktion erhalten bleibt. Das machen wir Ärzte mit verschiedenen Tests und dann funktioniert das sehr gut.
4: Hat gesehen, wie toll das funktioniert. Aber wir haben eine ganz große andere Schwierigkeit. Die Warteliste ist sehr viel größer als die Organe, die zur Verfügung stehen. Ja. Wie ist das Verhältnis?
15: Wenn wir mal die Nieren nehmen, wir warten ungefähr 10 Jahre. Wir haben ungefähr 10.000 Leute auf den Wartelisten. Und im Jahr werden 2.300 transplantiert. Im Moment ist es so, dass der Zulauf zur Warteliste höher ist als der Ablauf durch Transplantationen. Also ist Organspende ein ganz wichtiges Thema für unsere Gesellschaft.
4: Ja, umso wichtiger, dass man über das Thema noch mal spricht. Es ist ja vor einiger Zeit diese sogenannte Widerspruchslösung im Bundestag noch abgelehnt worden. Wäre das was weiterhilft?
15: Das würde in jedem Fall weiterhelfen. Ich persönlich bin da ein Freund von, dass wir diese Option, dass wir das praktisch in die Mitte holen. Dass es nicht was Besonderes ist zu spenden, sondern dass es der Normalfall ist, als Solidarität innerhalb unserer Gesellschaft.
4: Und dabei muss man natürlich dann auch sagen, wir haben es ja gerade auch von der Patientin hier nochmal gehört, die sich natürlich sehr glücklich auch äußert. Und natürlich ist es immer tragisch, wenn jemand verstirbt, aber man tatsächlich auch anderen Menschen neues Leben schenken kann. Und der Organspendeausweis hilft. Denken Sie zumindest noch mal drach, vielleicht in der Familie, ob man das Thema vielleicht noch mal positiv bespricht. Professor Strausburg, herzlichen Dank für den Besuch bei uns und weiterhin viel Erfolg bei Ihrer Arbeit.
15: Sehr gerne, Herr Henschert.
4: Wir gucken jetzt nach Windeck. Da gab es mal eine sogenannte Schulkontoaffäre. Und da hat die Staatsanwaltschaft das Verfahren jetzt eingestellt, und zwar gegen die ehemalige Schulleiterin und ihren Stellvertreter.
16: Vor rund 3 Jahren war ein Konto der Gesamtschule Windeck mit fast 150.000 Euro aufgetaucht. Dieses Schulkonto war weder der Gemeindeverwaltung noch der Schulaufsicht bekannt. Das Geld soll aus Elternbeiträgen und Fördermitteln stammen. Während der Ex-Schulleiterin kein Fehlverhalten nachzuweisen war, wird das Verfahren gegen ihren Stellvertreter gegen eine Geldauflage eingestellt. Er soll nun laut Staatsanwaltschaft lange zurückliegende Buchungen offengelegt haben und einen Fehlbetrag ausgeglichen haben.
4: Er gilt als der fleißigste Bach Deutschlands, die Strundel. In Bergisch Gladbach entspringt sie. Oder entspringt der Bach, und früher betrieb er da über 50 Mühlen. Heute schlängelt sie sich ganz idyllisch bis nach Köln rein. Und spannend ist vor allem der Ort, wo das alles entspringt. Die Quelle des Flusses, da kann man ganz nah ran. Und weil die Region dort geologisch auch besonders ist, gibt es direkt um die Ecke noch ein weiteres Ausflugsziel. Das ist unser Tipp für heute. Und wir starten natürlich an der Quelle.
17: Guck mal genau hin, dann kann man das sehen.
18: Monika und Wolfgang Dick mit ihrem Enkel Simon und seinem besten Freund Kurt auf dem Weg zu einem ganz besonderen Ausflugsziel, der Strundequelle in Bergisch Gladbach. Ein Ort, der nicht viel Wirbel macht, aber für Kinder und Erwachsene spannend und gut erreichbar ist.
17: Das ist die Quelle, das sind ganz viele Quellen. Das ist nicht eine Quelle, sondern ganz viele. Und hier beginnt die Strunde. Wo fließt die Strunde denn noch?
19: Nach Köln.
17: Bis nach Köln.
18: Tatsächlich tritt genau hier der Bach Strunde an zahlreichen Stellen zutage. Ein typisches Phänomen für eine sogenannte Karstquelle, die es häufig in Kalkgebieten gibt. Opa Wolfgang weiß mehr.
20: Wir hatten ja hier quasi karibische Verhältnisse. Ja, das war ja hier Ausläufer eines Meeres. Und da ist es eben eingetrocknet einerseits, verkarstet, deshalb Karstgestein. Und aus diesem Untergrund heraus quellen dann halt Wasserquellen, Ströme.
18: Simon und Kumpel Kurt finden dieses Naturspektakel auf jeden Fall ziemlich spannend, weil
19: das überall die ganze Zeit irgendwo Wasser rauskommt und Wellen kommen.
18: Die aufsteigenden Blasen des Naturdenkmals einzufangen, ist allerdings gar nicht so einfach. Merken tut man die auch nicht, findet Kurt.
21: Eigentlich gar nichts gemerkt, nur spitze Steinchen.
18: 10 Minuten zu Fuß entfernt gibt's noch ein weiteres Naturdenkmal. Und das hat ebenfalls mit der geologischen Besonderheit der Region zu tun.
17: Guck mal, das Schild, was steht da? Das obere Wort.
18: In 375 Millionen Jahre alt liegt die Höhle in einem alten Riffkalkstein. Noch heute finden sich am Eingang Korallen und Meerestiere.
17: Die Sage nach sollen hier einmal Zwerge gewohnt haben. Ähnlich wie die Kölner Heinzelmännchen waren sie, wie man sagt, zufolge dienstbare Geister.
18: Für die besten Freunde ein echtes Abenteuer mitten im Wald.
19: Wow. Sieht irgendwie aus auch wie ein richtiges Haus. Und das finde ich halt einfach schön.
20: Könnt ihr euch vorstellen, dass das hier mal ein Meer war, wo man drin schwimmen konnte? Ein richtiges warmes Meer, so wie Karibik, so wie an der Nordsee und an der Ostsee, ein Riesenmeer.
18: Beide Ausflugsziele kann man ganzjährig besuchen und sind kostenfrei. Super, findet auch Oma Monika.
17: In der Nähe, kostet nichts. Kleiner Ausflug, jederzeit. Was will man mehr?
18: Und nach diesem kleinen Doppelabenteuer braucht es nur noch eins, eine ordentliche Stärkung. Die haben sich alle eindeutig verdient.
4: Die Karnevalssession ist noch ein bisschen hin bis zum 11.11., aber die Vorbereitungen in den zahlreichen Karnevalsvereinen, die laufen natürlich. Jetzt gucken wir mal nach Bonn-Beuel. Da ist ja einst der Karneval erfunden worden, sagen viele, also zumindest mit der Wäscherprinzessin. Ja, und da wird der Karneval jetzt noch bunter ein Stückchen. Dort hat sich nämlich ein Damenkomitee ganz frisch gekündigt, ein neues. Die bunten Beueler Möhnen, ein queres Damenkomitee. Noch klein, mit 8 Leuten, aber Prinzessin gibt's schon.
1: Hier steht sie, ihre Hoheit. Noch ganz leger, in Vereinsfarben gekleidet.
0: Ich bin die Präsidentin der Bunten Beueler Möhnen, dem ersten queeren Beueler Damenkomitee. Für Lesben, Transfrauen, alle Personen, die sich dem weiblichen Geschlecht zugehörig fühlen.
1: Es weht der Wind der Proklamation, denn hier am Beueler Rheinufer soll sie stattfinden Ende November. Dann wird aus Patt, Achtung, die Dreckspenz-Prinzessin.
0: Das hängt damit zusammen, weil ich einfach als Kind so beleidigt wurde. Ich bin im Kinderheim groß geworden und ich fand den Namen immer schrecklich. Und auch als Transfrau werde ich leider verbal leider angegriffen, habe gedacht, ich mache was aus meiner Vergangenheit, was ich damals nicht gut fand, was Positives.
1: Karneval ist ihre Leidenschaft. Die ehrenvolle Aufgabe, als Präsidentin und Dreckspenz-Prinzessin an der Spitze des Vereins zu stehen, bedeutet auch ehrenvoll viel Aufwand. Aber das ist es ihr wert.
0: Also die Motivation war, an sich, dass ich gerne einen Platz haben wollte für queere Menschen im Karneval. Denn ich war vorher in einem anderen Damenkomitee und habe gemerkt, das passte irgendwie nicht. Ich fühlte mich von den Menschen her gut aufgehoben, aber als Transfrau eben nicht. Beziehungsweise als Frau überhaupt wahrgenommen zu werden.
1: Wir dürfen jetzt sogar schon das Ornat sehen, ein altes Hochzeitskleid. Während der Session sollen Kinder es dann bunt bemalen. Seit 2 Jahren ist Pat eine Frau. Karnevalsprinzessin sein, ein Kindheitstraum, den sie sich jetzt passfit macht.
0: Ich fühle mich wirklich wie eine Prinzessin.
1: Fehlt nur noch das Zepter, ein Kochlöffel mit abgeschnittenen Krawatten.
0: Das zeigt die Herrschaft der Frau an, die ich jetzt bin. Die Krawatten hingegen sind meine Vergangenheit als Mann und die ganzen Bützchen, die ich damals bekommen habe.
1: Einen eindrücklichen Lebenslauf hat sie im Gepäck und ein klares Ziel vor Augen.
0: Einfach die nächste Generation zu begeistern im Karneval und zu zeigen, wie schön der Karneval ist und wie bunt er sein kann.
1: Wenn sie hier im November ihre Regentschaft antritt, wünscht sie sich, als Ergänzung des Beuler-Karnevals wahrgenommen zu werden. Ihre Einschätzung?
0: Akzeptiert zu werden in der Gesellschaft der anderen Karnevalsvereine ist eine längerfristige, schwierige Aufgabe.
1: Aber eine Aufgabe, der sie und ihr queeres Damenkomitee sich stellen wollen.
4: Also wenn nicht im Karneval, wo dann? Bonn, Alaaf und alles Jute. Und jetzt gehen wir nochmal rüber. Seit heute Nachmittag ist Kirmes in Pützchen. Zu Beginn der Sendung haben wir schon das Fass angestochen, die ersten Fahrgeschäfte erlebt. Wenn es dämmert, erwacht die Kirmes ja nochmal zu ganz anderem Glanz. Allerdings hat es eben blöderweise ein bisschen geregnet. Sebastian Tittelbach ist live für uns in Pützchen. Sebastian, trotz des Regens sind noch genug Leute gekommen? Oh ja.
2: Hat überhaupt gar keine Rolle gespielt, der Regen. Es ist richtig voll hier auf den Wiesen von Pützchen. Guck dir mal hier, die Geisterbahn, Halloween. Da gibt es sogar eine Schlange bis runter auf den Weg. Also hier muss man vielleicht eine Viertelstunde warten, bis man überhaupt ins Fahrgeschäft hineinkommt. Also es ist richtig voll und du hast es richtig gesagt. Jetzt, wo der Sonnenuntergang ist, es wird immer, immer schöner. Von hier unten sieht man ja noch nicht alles. Deswegen steigen wir mal gerade ins Riesenrad und in die Höhe. Das ist nämlich auch ein neues Riesenrad, hat hier sein Debüt auf dem Platz. 55 Meter geht es in die Höhe. In wetterfesten Gondeln, die auch rollstuhlfahrerfreundlich sind. Rollstuhlfahrer haben übrigens auch freien Eintritt auf der Strecke. Und von dort aus sieht man dann über die 80.000 Quadratmeter Fläche mit über 500 Buden, Fahrgeschäften und kleinen Ständen. Und das hat man jetzt von oben gar nicht gesehen, aber ich finde es so schön. Guck mal den Wagen hier an, richtig aus Holz, richtig was Schönes fürs Auge. Ein kleiner Wagen, über 100 Jahre alt. Und innen drin, da sitzen zwei Wahrsagerinnen. Und das ist eigentlich das Tolle oder das, was Pützchensmarkt ausmacht, dass hier Hightech und Tradition zusammenfinden. Denn da sieht man zum einen die Schaukel Phantom. Das ist ja wirklich eher was für starke Nerven. Und auf der anderen Seite ist da direkt der Stand von Kimberly Fackler und von ihrer Mutter Katrin. Seit 40 Jahren ist die Familie auf Wützens Markt vertreten und die fühlen sich hier richtig wohl mit ihrem türkischen Honig.
3: Weil man hier wirklich akzeptiert wird und auf einer Stufe als Partner mit der Stadt Bonn gesehen wird. Und weil ich sehr viele Stammkunden hier in den Jahrzehnten habe, die jeden Tag kommen und sich freuen.
2: Und jetzt bin ich hier im Wahrsagerwagen von Annika und Michelle Teunis, Mutter und Tochter. Und jetzt müssen wir einmal erklären, Frau Teunis, was passiert denn jetzt? Was machen Sie jetzt?
6: Ich soll mal die Karte legen vor Ihnen und vor die Pütschischmarkt. Und ich muss schauen, was alles so reinkommt.
2: Also da liegen jetzt schon die Karten. Jetzt habe ich wahrscheinlich schon den ersten Fehler gemacht. Ich habe mir bei Ihrem schönen Wagen gar nicht die Schuhe ausgezogen. Hätte ich machen müssen?
6: Eigentlich ja.
2: Entschuldigung, Michelle, Sie kennen den Wagen richtig auswendig. Sie sind hier aufgewachsen, ne?
3: Das stimmt. Als Kind haben wir hinten geschlafen, ich und meine Schwester. Und meine Mama hat ihre Arbeit gemacht und die Karten gelegt für die ganzen Klientel, die gekommen sind.
2: Ist denn jetzt bei dieser ganzen Hightech, die es da draußen gibt, mit riesigen Fahrgeschäften, kommen die Leute noch zu Ihnen? Ist da das Interesse jetzt groß eigentlich?
3: Doch, wir haben ein sehr großes Interesse. Es kommen Leute von allen Sorten Berufen hierher, von Hausfrau bis zu Richter oder man kann alles bedenken. Und absolut ist ja ganz großes Interesse heutzutage. Es gibt viel Angst bei den Leuten in dem politischen Sinn, was passiert mit der Welt und so.
2: Und die kommen natürlich alle mit ihren Fragen hierhin. Sie sind jetzt bereit. Aber ich finde jetzt, das ist jetzt vielleicht ein bisschen privat, Ralf. Ich lasse mir jetzt die Karten liegen, aber ein bisschen vorhersagen kannst du ja auch. Jetzt kommt ja dein Wetterbericht. Viel Spaß.
4: Also ich wäre jetzt schon neugierig gewesen, was dabei rauskommt, aber ich lasse euch mal schön alleine, zieht euch zurück und lasst dir deine Zukunft vorhersagen. Dankeschön, Sebastian. Und in der Tat hat er recht, ne? Ein bisschen vorhersagen können wir ja auch, also zumindest die Meteorologen. Ja, und die beiden Schwäne, die dürften sich auf jeden Fall freuen. Es hat ja schon mal ein bisschen was geregnet. Und Dankeschön, Hadi Amina Yusufi, für das Foto aus der Rheinaue. Und die Schwäne, allerdings morgen dürften sie wieder im Trockenen schwimmen gehen. Gucken wir auf die Details. Erstmal der Nacht. Da geht es dann los mit der Vorhersage, die wir natürlich machen. Da lösen sich nämlich die meisten Wolken hier und da wieder auf. Es bleibt trocken im weiteren Verlauf, kann sich durch die Feuchtigkeit Nebel bilden. Wird ein bisschen milder als die vergangenen Nächte, 13 bis 10 Grad. Zum Schlafen natürlich prima, Fenster auf und alles prima. Morgen am Samstag früh und am Vormittag starten wir dann auch etwas nebliger oder schon mal ein bisschen hochnebliger. Hier und da kämpft sich schon die Sonne durch. Und es bleibt dann trocken. Vereinzelt Sprühregen hatten wir mal am Vormittag. Am Nachmittag verschwindet das alles. Es wird locker bewölkt. Die Sonne scheint, 22 bis 24 Grad. Ein schöner Samstag. So geht es dann weiter. Sonntag dichte Wolken, schauerartiger Regen. Also der Samstag auf jeden Fall der bessere Tag. Montag dann zuerst Nebel, dann wieder Sonne und trocken, 25 Grad. Und der Dienstag steht zwar bei 27 Grad da, aber vor allem nachmittags zieht dann schon die Kaltfront mit Schauern und Gewittern durch. Wird also dann eher nass. Davor wird es dann nochmal warm. Also der Regen wird wärmer. Und danach geht es dann halt mit Tiefdruckeinfluss in der kommenden Woche weiter. Das heißt, es wird vor allen Dingen sehr viel wechselhafter. Jetzt kommt gleich das Heimatflimmern hier bei uns im BDR. Und das ist ein ganz süßes. Ja, wie wurde ein kleiner Lakritzhersteller zu einem der größten Süßwarenproduzenten? Hier in Bonn kennen wir natürlich Haribo, aber es gibt noch einen in Nordrhein-Westfalen. Das ist Katjes. Viel Spaß beim Gucken, schönen Abend. Bis dann.
22: Damit war das Katjes-Kind in seiner kleinen schwarzen Form geboren. Für ein Kind ist natürlich eine Süßwarenfabrik schon ein Traum.
23: Die Aufgabe ist ja, das Unternehmen in die nächste Generation zu bringen.
24: Der Fruchtgummi, der kommt in die Puderkästen rein.
25: Katjes gehört einfach zu Emmerich.
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